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0: 5:30.
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0: gleich 14:45.
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0: gleich 15:45.
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0: 17 Minuten vor 6.
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Jo, herzlich willkommen zur Rockstation, wie immer jeden Donnerstag von 19 bis 22 Uhr. Normalerweise eine Stunde Rock, zwei Stunden Metal. Heute mal neues Projekt, mal neuer Versuch, drei Stunden Metal. Ich mache jetzt hier die Ansage, danach laufen drei Stunden. Der Rest der drei Stunden läuft dann ohne Moderation durch. Einfach, wir wollen es mal testen, wie das funktioniert. Ist ja mal was anderes. Und ich denke mal, das macht euch auch Spaß, wenn da mal keiner zwischenquatscht. Also ich gebe was von der neuen Judas Priest. Das war natürlich irgendwie der Klassikalarm, drei alte Songs. Die Playlist könnt ihr bei Facebook sehen unter der Rockstation Kiel. Könnt ihr dann und die Seite, die wir hatten, die ist leider nicht mehr aktiv. Wird auf demnächst was Neues kommen. Anyway, es gibt was von Spell, von 6x6, Horse Call, High on Fire, Five Finger Death Punch, Alcest, Lucifer, My Dying Bride, Kerry King, D-Side, Accept, Addict, Judas Priest, habt ihr schon gehört, Kingdom Come, Helicopter, das habt ihr auch gerade gehört, etc., etc., etc. Das heißt, jetzt gibt's nur noch Musik, ohne Gequatsche. Ich danke für eure Aufmerksamkeit. Schön dabei bleiben, viel Spaß dabei und Rock'n'Roll.

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1: Die Sendeverantwortung für die Sendung Musikalische Botschaften hat Ulrike Lorz. Sie wünscht allen Zuhörern und Zuhörerinnen eine gesegnete Zeit und viel Freude.

So geht auch diese Stunde vorbei. Ich verabschiede mich. Gott segne uns alle. Eure Ulrike. Ihr könnt mich übrigens gerne am Sonntagnachmittag ab 17 Uhr beim Gottesdienst der Equippers am Martensdamm 6 im Hochhaus im 9. Stock in Kiel treffen. Ich freue mich auf euch. Die Sendeverantwortung für die musikalischen Botschaften hat Ulrike Lorz. Sie bedankt sich bei allen Zuhörern und Zuhörerinnen für ihre Aufmerksamkeit und wünscht allen noch einen gesegneten Tag.

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0: 4 nach halb 1.
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Liebe Hörerinnen und Hörer, Sommerzeit, Urlaubszeit und für viele ist auch Radio DARC mit dabei. Dank unserer Kurzwelle können Sie uns in weiten Teilen Europas empfangen. Und zwar zum 595. Mal. Das Datum der Erstveröffentlichung ist Freitag, der 3. Juli 2026. Ich bin Colli Farren und werde Sie durch das Programm führen. Vergangene Woche ging einige Stunden lang gar nichts mehr bei der Deutschen Bahn. Der Zugfunk war nach einem Systemupdate ausgefallen und brachte deutschlandweit den gesamten Bahnverkehr zum Erliegen. Wir beleuchten daher heute unter anderem die technischen Hintergründe dieser weitreichenden Panne. Da es heute viel um Eisenbahn, Eisenbahntechnik und Zugfunk gehen wird, hier die passende Einstimmung dazu. Hier ist die Großmeisterin des Country Sounds, hier ist Billie Joe Spears mit Midnight Train.

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1: Heute mit diesen Themen. Bundesnetzagentur stellt neues Kundenportal zur Verwaltung vor. Deutsche Astronautin Rabea Rogge zu Gast auf der Ham Radio. Positive Entwicklungen für das 70 MHz Amateurfunkband und Gerrit Herzog erhielt die goldene Ehrennadel des DARC. Am Mikrofon Conny Farren. Auf der 49. Internationalen Funkfachmesse Ham Radio in Friedrichshafen hat die Bundesnetzagentur in einem Vortrag einen Einblick in ihr neuestes Kundenportal für die Verwaltung im Bereich Amateurfunkdienst gegeben. Der Vortrag hat gezeigt, wohin die Reise geht. Eigentlich sollte das Projekt schon zu Ostern fertig sein. Allerdings gibt es auf der Entwicklerseite noch eine leichte Verzögerung, sodass es nun im Sommer 2026 starten soll. Funkamateure können das neue Verwaltungsportal künftig über die Internetadresse bundesnetzagentur.de/amateurfunk erreichen. Eine Prozessmodellierung sei der Gestaltung des Kundenportals vorausgegangen. Das Kundenportal arbeitet als eigene Webanwendung im Browser. Zur Anmeldung stehen unterschiedliche Möglichkeiten zur Verfügung, die ebenso unterschiedliche Vertrauenslevel zur Verfügung stellen. Je nach Vertifikationslevel am Kundenportal sollen bald online folgende Funktionen möglich sein. Antrag auf Zulassung zur Amateurfunkprüfung. Antrag auf Zulassung zum Amateurfunk. Antrag auf Anerkennung ausländischer Amateurfunkprüfungsbescheinigung. Antrag auf Clubstationen und Sonderrufzeichen sowie Antrag auf Betrieb einer Relaisfunkstelle. Die Bearbeitungsstände sollen im Kundenportal eingesehen werden können. Aktuell laufende Anträge werden migriert und in das neue System übernommen. Es läuft wie gewohnt weiter, hieß es dazu. Bei Verlängerungen von Relaisstellen werden bestehende Daten übernommen, sofern das Vertrauenslevel der Anmeldung vorhanden ist. Eine automatische Information über Abläufe von Rufzeichen wird nicht Teil des Systems werden, informierte die Behörde. Auf die Frage, ob sich das neue System auf die Gebühren auswirken werde, hieß es, dass es eine Novellierung der Gebührenordnung im nächsten Jahr geben werde. Gebühren werden überdies nach dem Verwaltungsaufwand berechnet. Man erhofft sich durch das neue System weniger Verwaltungsaufwand und erhofft weiterhin, dass wenigstens die Gebühren nicht steigen werden. Die Rufzeichenliste wird weiterhin ohne Anmeldung abrufbar sein. Letztere wird HTML-basiert sein und mit besseren Suchfunktionen und besserem Layout ausgestattet sein. Einen ganz besonderen Gast und spezielles Highlight gab es auf der Funkfachmesse Ham Radio. Ab 11.30 Uhr sorgte die erste deutsche Frau im Weltraum, Rabea Rogge, Rufzeichen Lima Bravo 9, November Juliet, für regen Publikumsandrang am Stand des DARC. Moderatorin Stefanie Heine, Delta Oscar 7 Papa Romeo von der DARC Öffentlichkeitsarbeit, stellt ihr Fragen, unter anderem zu ihrem Werdegang und ihrer Weltraummission. Die Zuschauer verfolgten das interessante Gespräch. Frau Rogge war schon immer sehr daran interessiert, die Zukunft zu gestalten und Fragen zu stellen, welche die Zukunft weiter voranbringen. Die Mars-Mission Perseverance war für sie ein Momentum, in dem sie erkannte, hey, ich kann an der Zukunft mitarbeiten. Zu dem vielseits bekannten Statement, die Liebe zur Erde findet man im All, entgegnete sie, dass man die Liebe vor allem auch hier auf der Erde finden kann. Das vollständige Interview haben wir auf Video aufgezeichnet. Und Sie können es in Kürze auf dem DARC-YouTube-Kanal verfolgen. Dem Interview am DARC-Treff folgte indes eine Signierstunde ihres Buches »Ein bisschen Weltraum für alle«. Um 14 Uhr berichtete die Astronautin von ihrer FRAM-2-Mission und gab noch einmal tiefere Einblicke. Als Teil der rein privat finanzierten SpaceX-Raumfahrtmission FRAM-2 flog Rabea Rogge in einer polaren Umlaufbahn um die Erde. Während der Mission führte sie das Projekt FRAM to Ham durch und sendete Funkbilder via Slow Scan Television an Funkamateure auf der Erde. Der Bundesrat hat auf seiner Webseite einen Entwurf für die 5. Verordnung zur Änderung der Frequenzverordnung veröffentlicht. Diese trägt das Aktenzeichen 364/26. Darin findet sich eine interessante Passage, die vor allem für die Funkamateure von großem Interesse sein dürfte. Die Fußnote Nummer 12 auf Seite 61 lautet wie folgt, Zitat: Der Frequenzbereich 70 bis 70,5 MHz kann für Aussendungen durch den Amateurfunkdienst genutzt werden. Diese Nutzungen genießen keinerlei Schutz vor militärischen Funkdiensten und dürfen keine schädlichen Störungen bei diesen Funkdiensten hervorrufen. Es scheint also voranzugehen, was das mögliche Wiederaufleben der bewährten Duldung des Amateurfunksendebetriebs im 4-Meter-Band angeht. Schließlich war unsere seinerzeitige Vermutung, dass aus Sicht des zuständigen Bundesministeriums für Digitales und Staatsmodernisierung rechtliche Probleme bestünden. Mit einer Verabschiedung der angegebenen Änderung wäre zumindest die juristische Basis geschaffen, auch 4 Meter Amateurfunk zu erlauben. Allerdings ist in der Sache noch nichts endgültig. Die Verordnung wurde zwar vom Bundeskabinett beschlossen und am 9.6. als zustimmungsbedürftige Rechtsverordnung an den Bundesrat weitergeleitet. Die nächste Plenarsitzung des Bundesrates ist für den 10. Juli terminiert. Erst dann könnte frühestens etwas beschlossen werden. Wie lange der weitere Prozess bis zu einer möglichen wirklichen Umsetzung dauert, kann derzeit nicht gesagt werden. Für die diesjährige Sporadic E-Saison jedenfalls dürfte es zu spät sein. Seit vielen Jahren engagiert sich Gerrit Herzog, Delta Hotel 8, Golf Hotel Hotel, in unterschiedlichen Bereichen des DARC. Mit seinem Einsatz hat er zahlreiche Entwicklungen innerhalb des Clubs begleitet und unterstützt. Für seine langjährigen Verdienste verlieh ihm DARC-Vorstandsmitglied Ronny Järke, Delta Golf 2 Romeo Oscar November, auf der Funkfachmesse Ham Radio die goldene Ehrennadel des DARC e.V. Wir möchten heute jemandem danken, der sicherlich lieber im Hintergrund geblieben wäre. Der OM, von dem ich spreche, ist jemand, der sich seit Jahrzehnten in vielfältiger Weise einbringt, ohne viel Aufhebens darum zu machen, eröffnete Delta Golf 2 Romeo Oscar November seine Laudatio. In der OV- und Distriktsjugendarbeit, beim Field Day, als Jugendcampleiter auf der Ham Radio und vor allem als AJW-Referent hat er Generationen geprägt und begeistert, erklärte Järke und fügte hinzu: Wer ihn kennt, weiß, wenn es komplex wird, wird es für ihn erst richtig interessant. Das zeigt sich auch in seiner Arbeit für den DARC. Delta Hotel 8 Golf Hotel Hotel hat das elektronische Führungszeugnis eingeführt, war zunächst Packet Radio und nun Hamnet-Spezialist und Koordinator und kümmert sich seit Anfang 2020 in der Ehrenamts-IT im DARC um eine ganze Reihe von Systemen. Als Referent ist er mehrmals im Jahr in Baunatal, um die Teilnehmer der Funktionsträgerseminare auf ihre Aufgaben vorzubereiten und für ihr Amt stark zu machen. In der Corona-Zeit hat er mit dazu beigetragen, dass die Mitglieder sich weiterhin treffen konnten und das Vereinsleben am Laufen gehalten wurde. Mit der Mitwirkung an der Ham Radio World als digitaler, begehbarer Plattform hat er dafür gesorgt, dass die Messe nicht ausfallen musste, sondern ein einzigartiges Erlebnis für alle wurde. Auch war er maßgeblich an der Einführung von Treff.darc beteiligt, woraus unter anderem die Online-Lehrgänge zur Erlangung einer Amateurfunkgenehmigung resultierten. Dies wiederum brachte dem DARC e.V. neue Mitglieder. Ronny Järke schloss seine Laudatio mit folgenden Worten: Lieber Gerrit, du bist keiner für große Worte, sondern einer fürs Machen. Und genau deswegen bist du für den DARC so wichtig. Vielen Dank für dein Engagement und schön, dass wir dich haben. Das waren unsere heutigen Meldungen aus der Funkwelt für Sie. Ja, Gerrit, du bist der Zauberer im Hintergrund, der so viele Projekte verwirklicht hat. Und was passt jetzt an dieser Stelle besser als ein wirklich toller Rockklassiker aus dem Jahr 1972? Hier sind Uriah Heep mit The Wizard.

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1: Warum war es im Juni eigentlich so heiß? Naja, das war der Sommer vom letzten Jahr und der ist mit der Deutschen Bahn gefahren. Man soll ja keine Bahnwitze machen, weil es ist überhaupt nicht klar, ob die ankommen. Nee, Tatsache, dass Züge mal 2 Stunden lang nicht weiterfahren, ist für regelmäßige Bahnfahrer nichts Ungewöhnliches. Entweder macht die mobile Hardware schlapp, habe ich zuletzt am Sonntagabend kurz vor Augsburg erlebt. Da ist ein ICE 5 Minuten vor dem Ziel ohne funktionierenden Antrieb und Klimaanlage liegen geblieben. Und dann steht man da mal 1,5 Stunden, bis ein Regionalzug vorbeidümpelt, der einen mitnehmen kann. Denn immerhin hat es der ICE noch in einen kleinen Bahnhof geschafft. Der Regionalzug hat dann 1/2 Stunde gebraucht für die Strecke, die der ICE in 5 Minuten gefahren hätte. Und ein armer Kerl, der in Dinkelscherben in dem kleinen Bahnhof aussteigen wollte, hat die Panik bekommen, wie da der ganze Horde von Leuten mit Koffern einsteigen wollte und ihn übersehen hat. Ja, dann fällt auch mal ein Stellwerk aus oder es liegen Schneeflocken auf dem Gleis oder Blätter. Es gibt viele Gründe, doch zuletzt war die Bahn in den Schlagzeilen, weil sie 2 Stunden lang nicht fuhr, nur diesmal deutschlandweit, inklusive Regionalbahnen und S-Bahnen. Und warum? Nein, es war keine einzige Lok kaputt. Es war auch kein einziges Stellwerk kaputt und es waren auch keine Kühe im Gleis oder unbefugte Personen. Nein, der Zugfunk war kaputt. Ja, Kommunikationstechnik ist heutzutage unerlässlich, ging früher zwar auch ohne, aber da sind wesentlich weniger Züge gefahren. Da brauchte man nicht einmal Signale. Da hat der eine Zugführer einen Stab mitgenommen und erst wenn er den an den Zug in der Gegenrichtung übergeben hatte, durfte der fahren. Das funktioniert, aber da können halt nur wenige Züge fahren. Bei der heutigen Verkehrsdichte geht das nur noch mit Funk und der fiel am Sonntagabend um 10 Uhr aus, sodass niemand mehr nach Hause kam, weil um 12 Uhr dann meistens Betriebsschluss ist und man irgendwo festsitzt. Besonders ärgerlich war, dass dann auch niemand erfahren hat, was los ist, denn wenn der Zugfunk nicht geht, dann kann ja auch niemand mehr informiert werden. Wobei Zugfunk ist da eine Untertreibung. Früher hatte man halt ganz normale analoge Funktechnik. Eine Feststation im Bahnhof, wo der Fahrdienstleiter dran saß und teilweise Handfunkgeräte im Zug. Das hat dann eher innerhalb des Bahnhofs funktioniert oder ordentliche Funkgeräte, dann ging das auch auf offener Strecke. Die Zeiten sind vorbei. In den 90er Jahren hat man GSM-R eingeführt. GSM ist der Mobilfunkstandard, nach dem unsere Handys arbeiten. GSM zählt heute als 2. Generation und wird demnächst abgeschaltet. Inzwischen sind wir bei der 5. Generation mit 5G. Das GSMR ist eine Abwandlung davon und ist immer noch die Technik, als man den digitalen Mobilfunk eingeführt hat. Das war ja so um 1993 rum mit den damaligen D-Netzen. Das ist jetzt nicht unbedingt das Hauptproblem, dass die Technik so alt ist, außer dass es manchmal keine Ersatzteile mehr gibt. Ein größeres Problem ist mangelnde Netzabdeckung. Wenn schon der normale Mobilfunk im Zug die Hälfte der Strecke nicht geht, ist es mit dem Bahnfunk natürlich nicht unbedingt besser. Aber ein Hauptproblem der Mobilfunknetze ist die zentrale Verwaltung. Das ist eben keine direkte Funkverbindung mehr. Es gibt zwar so einen Walkie-Talkie-Mode im GSMR, doch auch der läuft über Basisstationen, sonst wäre die Reichweite auch gar nicht ausreichend. Und wenn diese Basisstationen oder die dahinter steckende IT nicht mehr funktionieren, dann geht nichts mehr. Was nun genau los gewesen ist, darüber gibt es viele Ansichten. Der Südwestrundfunk hat einen geplanten Austausch von Hardware genannt, nachdem das System nicht wieder wie geplant hochgefahren werden konnte. Dann gibt es den Lokführer auf Facebook. Was der verkündet hat, klingt sehr plausibel. Es gibt allerdings keine weitere Quelle. Wenn es so war, wird es wahrscheinlich auch keiner zugeben wollen. Der schrieb, die Firma Frequentis mit Hard- und Softwarelösung für Funkverkehrsmanagement wollte zusammen mit der Betriebsführung des Network Operation Center der Bahn ein Update auf die Fixed Terminal Systems des GSMR-Systems aufspielen. Also die Funkstationen, die in den Bahnhöfen stehen, die die Fahrdienstleiter benutzen, nicht die mobilen in den Zügen. Das ist schiefgegangen und damit sind dann alle GFOS, GSMR-Fernsprecher ortsfest, der Fahrdienstleiter und Betriebszentralen ausgefallen. Ja, wir sehen, die Sprache ist hier noch wie früher bei der Deutschen Bundespost. Hier war das Problem, normalerweise testet man das erst lokal und schickt es erst dann an das ganze Netzwerk und hier hat man es gleich bundesweit gemacht und es ist dann halt bundesweit schiefgegangen. Eine weitere Quelle gibt es hierzu nicht, es klingt aber ziemlich glaubwürdig, ist halt typisch IT. Wenn was schief geht, dann geht's gründlich schief Und da kam auch noch eine dritte Variante hinzu. Denn eigentlich ist man ja nicht so blöd. Eigentlich gibt es ja ein Backup. Also in dem Fall nicht ein Datenbackup, sondern ein Funkbackup. Die GSMR-Geräte sollten notfalls über das Telekom-Mobilfunknetz laufen können. Dann hat man zwar keine Direktverbindungen mehr, die allerdings ohnehin simuliert sind, also der Walkie-Talkie-Modus existiert dann nicht, aber man hätte zumindest miteinander telefonieren können. Nur, wenn man solche Backup-Lösungen nicht testet, dann funktionieren sie irgendwann nicht mehr, wenn man sie braucht. Genau das ist passiert. Die SIM-Karten für das Telekom-Netz in den Bordcomputern der Züge konnten vom System nicht zuverlässig identifiziert werden. Und deswegen lag dann halt weiterhin alles flach. Ein Nachfolgesystem namens FRMCS, Future Railway Mobile Communication System, ist seit Jahren geplant. Aber die Umrüstung ist sehr teuer und wird deswegen auch seit Jahren verschoben. Die Bahn wurde ja bekanntlich kaputt gespart. Mir hat das ein Fahrdienstleiter in unserem lokalen Bahnhof hier sehr gut erklärt. Man hat hier zum Beispiel alle Gleise zum Überholen stillgelegt, weil das kostet zusätzliche Weichen, die gewartet werden müssen. Wartung kostet Geld. Wenn man das weglässt, spart man Geld. Aber wenn dann ein Zug im Bahnhof liegen bleibt, dann steht der Rest dahinter und kann nicht vorbei. Oder man hat die Weichenheizung ausgebaut. Die kostet Strom oder Gas und Wartung. Da spart man viel Geld, wenn die Weichen nicht mehr beheizt werden. Aber im Winter fehlt dann halt nichts mehr. Dann heißt es mal wieder, ja, die Weichen sind eingefroren, tut uns leid. Pech gehabt. Was aber halt wirklich interessant ist, ist, dass große Computer- und Telekommunikationsnetze alle mit denselben Problemen kämpfen, dass bei Updates plötzlich alles schiefgehen kann und dann schlagartig Deutschland oder gar weltweit die Züge nicht mehr fahren oder die Flugzeuge nicht mehr fliegen. Und dass die Funktechnik inzwischen halt ein sehr essentieller Bestandteil der Verkehrssysteme geworden ist. Ein Beitrag von Wolf Dieter, Delta Lima 2, Mike Charlie Delta.

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1: Liebe Hörerinnen und Hörer, es gibt interessante Dinge über die Eisenbahn zu berichten. Nämlich zum Beispiel, wie der Zugfunk funktioniert. Ja, auch das ist bei der Eisenbahn zu finden, denn irgendwie müssen die Lokführer ja mit ihrer Leitstelle kommunizieren. Also habe ich mir gedacht, ich erzähle heute mal etwas über den Zugfunk. Und wie immer verbergen sich hinter diesem Begriff wieder überraschende Details. Als Zugfunk wird die drahtlose Kommunikation zwischen den Eisenbahnfahrzeugen und ihren Verkehrsleitstellen bezeichnet. Das Thema ist übrigens schon recht alt. Bereits in der Anfangszeit der Eisenbahn, also so um 1840, wurden die festen Einrichtungen der Eisenbahnen wie Stellwerke, Bahnhöfe und Schrankenwärter schon untereinander über Telegrafenleitungen verbunden. Ab dem Jahr 1900 kamen hierfür vermehrt Telefone zum Einsatz. Die Bahn verfügte schließlich über ein eigenes Telefonnetz. Durch die immer schneller fahrenden Züge wurde es nach dem Zweiten Weltkrieg erforderlich, auch eine Kommunikation mit den fahrenden Zügen herstellen zu können. 1953 wurde hierfür bei der Eröffnung der Alster Nordbahn im Norden Hamburgs erstmals der Zugfunk im engeren Sinne eingeführt. Mit auf den Triebwagen installierten UKW-Sprechfunkgeräten holten sich die Triebfahrzeugführer Anweisungen für die Fahrt. Die Deutsche Bundesbahn begann ab etwa 1971 damit, systematisch alle Eisenbahnstrecken mit Funkabdeckung auszustatten. Die später errichteten Funkzentralen bedienten jeweils einen größeren Streckenabschnitt von etwa 100 Kilometer. 1980 waren 8000 Triebfahrzeuge und 13.000 Streckenkilometer mit dem Zugfunk ausgerüstet. Insgesamt sollten als Zielvorgabe fast 21.000 Streckenkilometer mit Funkabdeckung ausgestattet werden und alle Triebwagen. Das von der AEG Telefunken und der Bundesbahn gemeinsam entwickelte System galt dabei als das größte zusammende Betriebsfunkwerk in Europa. Die Technik kam auch in Österreich, Jugoslawien und England zum Einsatz. Im Prinzip handelte es sich also um ein bahneigenes Betriebsfunknetz mit eigener Infrastruktur. Wie sah nun die Technik dieses Zugfunks im Detail aus? Neben den Gleisen standen tausende von Masten, die meist zwischen 20 und 30 Meter hoch waren. Dort waren in Strahlrichtung des Gleisverlaufs sogenannte Pendelantennen installiert. Je nach Gelände konnte damit eine Reichweite von einigen hundert Metern bis hin zu 20 Kilometern abgedeckt werden. Der durchschnittliche Abstand der Zugfunkstationen betrug ca. 7 Kilometer. Als Frequenzbereich für den Zugfunk wurde europaweit 460 MHz koordiniert, also etwas oberhalb des 70 cm Amateurfunkbandes. Die Sendeleistung betrug 10 Watt, Modulationsart Schmalband FM, und zwar im Duplexbetrieb mit einem Uplink und einem Downlink. Der Duplexabstand, die Ablage also, betrug 10 MHz. Ganz so auch, wie es die Funkamateure mit ihren Relaisfunkstellen machen. Das Besondere am Zugfunk waren die unbekannten, ständig wechselnden Standorte der Fahrzeuge. Daher sendeten die Relaisfunkstellen ständig im Downlink und ein spezielles Frequenzschema kam zum Einsatz. Abwechselnd drei Frequenzen wurden von einer sogenannten Kanalgruppe belegt, von denen das Zugfunkgerät immer automatisch das am besten empfangbare auswählte. Der Uplink, also der Signalpfad vom Zug zur Relaisfunkstelle, erfolgt aber immer nur auf einer Frequenz, die der Dreierkanalgruppe zugeordnet war. Alle Relaisfunkstellen hörten somit auf einer gemeinsamen Eingabefrequenz. Der Zugfunk war neben der Sprachmodulation auch mit Übertragungsmöglichkeiten für bestimmte Fahrbefehle ausgestattet. Sich regelmäßig wiederholende Nachrichten wie beispielsweise langsamer fahren, schneller fahren oder sofort anhalten, wurden per Tastendruck durch kodierte Datentelegramme übertragen. Dann leuchteten entsprechende Anzeigen im Führerraum auf. Die Kanalbelegung wurde zwischen den Eisenbahnverwaltungen europaweit mittels standardisierten Pilottönen geregelt. So zeigt ein Dauerton in Downlink-Richtung an, dass der Kanal frei ist. Ein Sammelrufton sprach die Lautsprecher in allen Triebfahrzeugen im Funkversorgungsbereich dieses Kanals an, sodass ein offener Sprachanruf an alle Züge in einem bestimmten Bereich möglich war. Durch einen Notrufton wurden bestehende Gespräche unterbrochen und der Lautsprecher in allen Triebfahrzeugen angeschaltet. Jetzt habe ich immer von war und wurde gesprochen. Nun, das deshalb, weil es diese analoge Form des Zugfunks heute nicht mehr gibt. Wie fast alle Kommunikation ist auch die der Eisenbahn heutzutage voll digitalisiert. Und wie die heute üblichen Systeme aussehen, das erkläre ich Ihnen gleich.

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Heute geht es um den Zugfunk, um die Kommunikation der einzelnen Lokführer mit ihren Verkehrsleitstellen. Bis zur Jahrtausendwende war das natürlich noch komplett analog und schon damals überlegte man sich, wie man seitens der Bahn die Zukunft gestalten wollte. Im Prinzip gab es für die Digitalisierung des Zugfunks zwei Optionen. Die erste war, das vorhandene analoge Netz zu digitalisieren. Hierfür startete die Bundesbahn ein Forschungsprojekt namens DIPMOF, eine Abkürzung für Dienste integrierender Bahnmobilfunk. Dieses Funksystem sollte alle Kommunikationserfordernisse abdecken können, also den Sprechfunk, die Übertragung von Fahrbefehlen, eine Telemetrie zur Übermittlung von Betriebsdaten oder Störungen der Lokomotiven und sogar die Möglichkeit für Bahnreisende, Telefongespräche zu führen. Die zweite Option war, das in den 90er Jahren entstehende GSM-Mobilfunknetz für die Bahn zu verwenden. Das war auch die Option, die dann schließlich eingeführt wurde, weil diese Technik in ganz Europa als einheitliches neues System eingeführt werden sollte. GSM, also der Standard für Handynetze, wurde somit als neue europaweite technische Kommunikationsplattform für den Zugfunk eingeführt, aber mit einer speziellen technischen Variante. Diese heißt GSM-R. In Folge verpflichteten sich im Jahr 1997 deshalb 32 europäische Bahnverwaltungen zur Einführung von GSM-R. In Deutschland wurde die Umstellung darauf im Jahr 2010 abgeschlossen. Die spezielle GSM-Variante der Eisenbahn ist zum normalen GSM-Handy-Standard abwärtskompatibel. Das bedeutet, dass die Lokführer auch das normale Mobilfunknetz per Roaming mitbenutzen können, wenn es mal keine Funkabdeckung geben sollte. Zudem wurden spezielle Basisstationen entlang der Gleisanlagen aufgebaut, um eine 100%ige Abdeckung zu erreichen. Eine weitere Besonderheit der GSM-R-Variante ist die deutlich höhere Sendeleistung zur Erhöhung der Betriebssicherheit. Da die Funkgeräte in den Triebwagen über eine Außenantenne verfügen, können diese mit 8 Watt Ausgangsleistung arbeiten und nicht nur mit maximal 2 Watt wie mit einem normalen Handy. Es gibt noch weitere Besonderheiten. Da die Züge mit bis zu 300 Stundenkilometer fahren, muss durch entsprechende Parametrisierung der Zeitschlitze dafür gesorgt werden, dass auch dann eine Kommunikation möglich ist. Das normale Handynetz versagt, wenn sich ein Teilnehmer mit mehr als 200 Stundenkilometern bewegt, weil die Impulse verschwimmen. Und schließlich, über das GSM-R-Netz der Eisenbahnen können auch betriebliche Befehle übermittelt werden, ähnlich einer SMS. Das ist ein paketorientierter Datendienst und wird auf einem Display angezeigt. Auch können der Kommunikation bestimmte Prioritäten in 4 Stufen zugewiesen werden, also ob es sich um einen Notruf handelt oder um betriebliche Verbindungen, etwa um eine Verspätung zu melden. Eigentümer und Betreiber des heutigen digitalen GSM-R-Zugfunksystems ist die DB Netz AG, die auch alle Schienenstrecken betreibt. Insgesamt ist der spezielle Bahnmobilfunkstandard in etwa 30 Ländern im Einsatz. In weiteren 20 in Planung, darunter auch außereuropäische wie Indien, Australien, Saudi-Arabien, Marokko und Israel. Sogar in China. Damit ist der seltene Fall eingetreten, dass GSM-R so eine Art universeller, weltweiter Eisenbahnkommunikationsstandard geworden ist. Vielen Dank für Ihr Interesse, bis zum nächsten Mal. Eva Maria, DG9 MFG.

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1: Können wir Lithiumbatterien in Zukunft mit heißem Sprudelwasser recyceln? Das wäre natürlich eine interessante Geschichte, denn Lithiumbatterien befinden sich ja inzwischen in allen Geräten, vom elektrischen Nadelschneider bis zum E-Auto und natürlich in allen Funkgeräten, die irgendwie portabel genutzt werden. In Smartphones ohnehin. Und was wird am Schluss mit dem Lithium? Bislang ist das Recycling noch sehr kompliziert und deshalb ist die Ausbeute noch gering, selbst wenn die Geräte wirklich alle beim Wertstoffhof abgeliefert werden. Landen sie im normalen Müll, dann ist das Lithium erstens weg und zweitens kann es ganz gewaltig knallen in der Müllverbrennung. Wenn man Pech hat, fliegt einem dann das Heizkraftwerk um die Ohren. Aber ein chinesisches Forscherteam hat nun angegeben, einen Weg gefunden zu haben, Lithium-Ionen-Batterien mithilfe von Kohlendioxid und heißem Wasser zu recyceln. Es veröffentlichte kürzlich seine Ergebnisse in Nature Communications und das Verfahren vermeidet extreme Hitze wie bislang üblich und Auslaugungschemikalien. Und das kohlensäurehaltige Wasser, also de facto Sprudelwasser, soll dabei sogar andere Übergangsmetalle der Batterie, wie das Kobalt, in neue Katalysatoren umwandeln. Angeblich lassen sich so mehr als 95% des Lithiums zurückgewinnen, nachdem die Kathoden behandelt werden und so das Lithium als wasserlösliches Lithiumbicarbonat abgelöst wird. Wie schnell das Ganze umgesetzt werden kann, ist jetzt natürlich eine andere Frage und es ist auch nicht das erste Forscherteam, das auf diese Idee gekommen ist. Das Ames National Laboratory in Iowa in den USA hat schon 2024 eigene Forschungsergebnisse zu einer Methode zum Recycling dieser Art veröffentlicht. Das nannten sie dann Battery Recycling and Water Splitting, BRAWS. Der Unterschied war, hier wurde das Lithium aus der Anode statt aus der Kathode extrahiert und es war dann Lithiumcarbonat statt Lithiumbicarbonat. Und da sollte dann außerdem grüner Wasserstoff als Nebenprodukt abgespalten werden. Also eine klein bisschen variierte Chemie, aber dasselbe Prinzip. Auch diese Forschungen von 2024 sind noch nicht irgendwie in eine marktreife Lösung übergegangen. Trotzdem klingt heißer Sprudel angenehmer als das Zerlegen der Batterien mit Säure. Obwohl natürlich das mit Kohlensäure auch eine leichte Säure ist, aber zumindest keine giftige. Ein Beitrag von Wolf Dieter, Delta Lima 2, Mike Charlie Delta.

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4: Die Urlaubssaison geht los. Die ersten Bundesländer sind in die

ging es an dieser Stelle darum, dass die Abschwungphase des solaren Aktivitätszyklus gezeichnet ist von einer Abfolge von aktiven und ruhigen Phasen. Und jetzt hat unsere Sonne wieder mal so richtig einen rausgehauen. Der solare Flux stieg das erste Mal in diesem Jahr über die Marke von 200 Einheiten. Am Donnerstag waren es 209. Vier aktive Regionen haben das bewirkt. Zwei davon mit den Nummern 4478 und vor allem 4479 sind richtige Prachtstücke. Beide haben die höchste magnetische Komplexität Beta Gamma Delta. Die entgegengesetzten Polaritäten der hier herrschenden lokalen Magnetfelder kommen sich also sehr nahe. Dadurch ist die Wahrscheinlichkeit, dass die Magnetfeldlinien schlagartig umspringen, sehr hoch. Eine solche magnetische Rekonnexion ist der Auslöser für Flares und von denen produzierten diese aktive Region jede Menge. Am Dienstag ließen sie ein X1-Flare vom Stapel, am Mittwoch dann gleich 17 M-Flares, am Donnerstag wurden sie dann ein wenig ruhiger. Dieses Flare-Gewitter ließ natürlich auch viele koronale Masseauswürfe folgen und da sich all diese Regionen in der Westhälfte der Sonne befanden, war die Chance groß, dass sie dadurch auf die Reise geschickten Plasmawolken die Erde treffen. Das X-Flare vom Dienstag erzeugte einen teilweisen Halo-CME, tags darauf folgten zwei Ausbrüche unmittelbar hintereinander. Wie stark diese Plasmawolken die Erde treffen, ist zum Zeitpunkt des Redaktionsschlusses dieses Funkwetterberichts allerdings noch unklar. Zu erwarten ist, dass am Freitag ein Magnetsturm beginnt, der die Kategorie G2 erreichen kann. Die nachfolgenden Plasmawolken werden die Unruhe dann zumindest verlängern, möglicherweise auch noch verstärken. Hatte die rasant ansteigende Sonnenaktivität die MUF über Mitteleuropa zunächst bis 25 MHz ansteigen lassen, wäre das dann eine richtig kalte Dusche für die Ionosphäre. Die aktiven Regionen, die das alles ausgelöst haben, verabschieden sich über das Wochenende nach und nach Richtung Sonnenrückseite. Dann dürfte es auf der uns zugewandten Sonnenseite erstmal ziemlich leer werden. Der solare Flux wird regelrecht abstürzen auf Werte zwischen 120 und 150 Einheiten in der neuen Woche. Bis sie verschwunden sind, dürften diese Regionen aber weiter Flares und koronale Masseauswürfe erzeugen, die das Erdmagnetfeld auch zu Wochenbeginn noch auf Trab halten werden.

das war's nun für heute. Wir sind leider schon wieder am Ende von Radio DARC angelangt. 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Redaktion und Musikauswahl hatte Rainer Englert, Delta Foxtrot 2, November Uniform. Wir hoffen, die Sendung hat Spaß gemacht. Wenn ja, sagen Sie es doch einfach weiter. Wenn Sie wollen, hören wir uns nächste Woche wieder. Gleiche Zeit, gleiche Frequenz. 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Auf Wiederhören. Moin, tschüss, servus und 73, gut DX. Bis zum nächsten Mal.

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0: 12 nach 4.
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0: Dat Wetter für morgen, Dienstag, de 14. 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An Dienstag gibt dat blank tun de längerfristigen Sündschien, ob Wolken oder af und zu Wolkenfäller. Zumeist blüfft dat drüch, enkelte Schuhen oder Gewitter sind aber möglich. Die Höchstwerten sind 23 Grad in Niestadt in Holstein bis zu 28 Grad in Wendorp bei Hamburg. Der nordöstliche Wind weit schwach bis mortig. Die Wiedernwetteraussichten. An Mitte weg focken hell bis sonnig, hier und dort in Betten Meerwolken, in den meisten Rebeden aber drüch. Die Höchstwerten sind 24 bis 29 Grad, an enkelte Ört auch in Betten der Röwe. Schwacke stehen wie es mortige Wind und Nord bis Ost.

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1: Gleich 17:45.
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1: Hallo und herzlich willkommen hier im offenen Kanal. Es folgt die Sendung Wer kennt sie noch? Mit Musik, die glücklich macht oder mindestens fröhlich stimmt. Am Mikrofon und verantwortlich für die Sendung ist Peter Dehnhardt von der Nordseeküste. Und wir hören mal, was wieder so auf dem Plattenteller liegt. Für Anregungen, Kritik oder für Wünsche gibt es eine Adresse, und zwar nordseepeter51@gmail.com.

So, dann schauen wir mal, was heute wieder auf dem Plattenteller liegt und wie das alles so durch die Stunden läuft. Mit Five Dops, das ist der erste Titel und es war im letzten Jahr und jetzt ist es gerade jetzt.

Ja, wenn natürlich das Goldstück gegangen ist, dann ist der Mann natürlich einsam. Und dann hat er natürlich die Pflicht, sich was anderes zu suchen, um diese Einsamkeit sozusagen hinter sich zu lassen. Chris Roberts, du bist mein Mädchen.

Wolf Simson war das und seine Vagabunden, ein Interpret aus der ehemaligen DDR, also schon relativ auch alt das Lied. Aber solche Schlager gab es natürlich in der DDR auch. Und wir machen weiter. Trafi Deutsche und Oliver Simon, getarnt als Mixed Emotion und aus Liebe nie wieder weinen.

Ja, Michel hat das gesungen. Da gibt es eigentlich nicht viel dazu zu sagen. Nur, dass halt intelligente Menschen ziemlich oft einsam sind, weil sie das Blablabla nicht mehr ertragen.

Tja, einmal im Jahr ein bisschen Erotik ist natürlich ein bisschen wenig, aber nun ja, wenn es dann so erfüllend ist, dann reicht es vielleicht auch trotzdem.

So, ein Leben lang, ja, wenn man natürlich einer Dame das ganze Leben nachtrauert, kann es natürlich sein, dass es dann wie bei Helmut Frey ein bisschen kurz wird.

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1: So, jetzt hatten wir zweimal den überraschenden Tod, einmal aus Liebeskummer und beim zweiten Mal vielleicht eher aus Leichtsinn. Aber so schnell kann es gehen, genau. Die Motorradfahrer leben natürlich noch gefährlicher als Autofahrer.

Tja, welcher Mann geht schon gern zur Arbeit und arbeitet und arbeitet und arbeitet und am Ende gibt's überhaupt kein Produkt, was rauskommt. Irgendwann wird er sich eine andere Arbeit suchen.

So, ja, durch den Leierkasten hat er die große Liebe gefunden, weil er eine Dame getroffen hat, die genauso fasziniert war von der Musik wie er selber. Leierkasten, ja, das war natürlich in den 50er Jahren gang und gäbe, da gab es unheimlich viele, aber jetzt gibt es nur noch selten sowas zu.

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1: Tja, vielleicht ist es besser, wenn man eine verlorene Beziehung verloren bleiben lässt und nicht nochmal anfängt, weil die Gründe, warum es zu Ende gegangen ist, sind ja nicht weg. Sie haben sich nur gerade mal ein bisschen in den Hintergrund gedrängt und die Wahrscheinlichkeit, dass sie wieder hervorgeholt werden, ist ja auch sehr hoch. Und jetzt haben wir Adam und Eve von Lady Davanville, das Original natürlich von Donovan.

Tja, wenn dich natürlich am Schluss keine Hand hält, dann ist das natürlich wirklich, ja, einfach Einsamkeit hoch zwei. Und jetzt haben wir Michel Polnareff. Ja, meine Puppe sagt nein, den gibt's natürlich auch in Französisch von ihm. Er hat ihn aber heute mal

Ja, auch ein schöner Titel von Nana Mouskouri, selten gespielt, aber eine LP war ja genau nach diesem Lied benannt und da waren noch ein paar andere schöne drauf, aber man kann ja nur eins spielen, aber manchmal auch drei, aber jetzt eben nur das eine, Rex und Gildo, Gitte und Rex Gildo heißt es natürlich richtig, süß wie Schokolade, ja, das kommt drauf an, welche Schokolade man isst. Damals gab es ja, glaube ich, nur Vollmilch und vielmehr auch noch ein bisschen Zartbitter. Aber das, was heute auf dem Markt ist an Schokolade, davon haben die Menschen damals, ja, wie heißt das, nur geträumt. Aber wahrscheinlich haben sie nicht mal davon geträumt.

Caterina Valente, ja, und das war mal wieder ein kleines trauriges Liedchen von ihr. Eigentlich hat sie immer schöne Liebeslieder und nicht, ja, die Lieder, wo man eben traurig eventuell rausgeht. Und das nächste, ja, ist auch ein Lied vom Verlassenwerden, aber es ist aus der Sicht von der Dame, die das macht, aus einem ganz bestimmten Grund.

Tja, das nennt man wahre Liebe. Sie hat ihn verlassen, damit er glücklich werden kann. Aber trotzdem hat sie sich dabei nicht verloren. Frit Cornelius und ich gehe meinen Weg. Ja, das ist immer gut, wenn jemand seinen Weg geht. Und dann kann ihm eigentlich auch nicht viel passieren.

Ja, es ist natürlich nicht ganz einfach, die Balance zwischen Arbeit und Liebe zu finden. Kommt immer darauf an, was der Partner verlangt. Wenn er natürlich Luxus verlangt und viele Sachen, dann ist es natürlich schwierig, tja, die Arbeit schleifen zu lassen, weil nur wer Leistung im Beruf bringt, verdient auch Geld. Und ohne Geld geht halt viele Sachen nicht. Nun ja, das ist halt das, wie sagt man, der Lebensweg, den manche so eingehen müssen. Und wenn ein neuer Tag erwacht, jeden Tag erwacht ein neuer Tag und jeden Tag haben wir die Möglichkeit, drauf einzuwirken.

ja, das ist natürlich ein trauriges Lied. Es gibt natürlich eine Entsprechung im Englischen und da heißt das Lied When I Die. Ja, von No Mercy kann ich ja auch mal spielen. Und nun ja, momentan gehen wir noch nicht. Jetzt gehen wir zu Vater und Sohn. Das gibt's natürlich auch. Cats in the Cradle auf Englisch.

Tja, vergiss sie nicht, die Liebe. Das ist halt immer so ein Problem, dass man manchmal vor lauter Stress das eine oder andere vergisst, was aber wichtig ist. Räublick und vergiss ihn, ja. Der eine vergisst die Liebe nicht und der andere soll ihn dann vergessen.

vergessen. Tja, das gibt's wahrscheinlich öfter, dass kleine Mädchen in den Lehrer verliebt sind. Oder vielleicht sogar kleine Jungs in die Lehrerin. Das weiß man natürlich nicht so ganz genau, aber möglich ist ja alles. Aber das sind natürlich Träume, die wahrscheinlich nie in Erfüllung gehen. Vielleicht nicht für ewig, aber vielleicht bist du der Mann für mich.

Vivian Lind war das, vielleicht nicht für ewig, aber vielleicht für immer. Vorher hatten wir es ja, ich liebe dich ewig und wenn ich gehe, dann liebe ich dich auch noch, wo immer man dann hingeht. Und jetzt haben wir Mary Rose weit, weit weg.

Tja, wenn die Liebe geht, das ist immer schlecht. Wenn sie da war, sollte man versuchen, sie festzuhalten. Und wenn die Rosen blühen in Roma, dann geht natürlich da die Liebe los.

Tja, seine Rosalie, die ist in Texas, aber wir sind ja jetzt gerade nicht in Texas. Das ist ja das Land der Öl.

Meine Sendung geht zu Ende. Ich bedanke mich fürs Zuhören. Musikauswahl war wieder schön bunt gemischt. Verantwortlich für die Sendung wie immer Peter Dehnhardt von der Nordseeküste. Einen halben Song haben wir noch, wenn diese Welt nicht so schön wäre. Und ich melde mich dann bei der nächsten Sendung wieder an.

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Redaktionsleitung und Sendeverantwortung Michael Lupatsch. Der ist heute auch wieder am Mikrofon und begrüßt Sie zur zweiten Sendung des Musikfest im Radio. Heute, da berichten wir natürlich über das Eröffnungskonzert. Da war ja Anastasia Kubekina die Solistin und auch mit ihr haben wir gesprochen. Dann haben wir das erste Konzert in

der Elbphilharmonie in Hamburg gehört und da war die diesjährige Porträtkünstlerin Xenia Sidorova in Aktion. Und auch da haben wir mehr Informationen, nicht nur zum Konzert, sondern auch zu ihr, zur Porträtkünstlerin des SHMF in diesem Jahr. Und am Ende der Sendung gehen wir dann noch einmal aufs erste Musikfest auf dem Lande. Und das war in Hasselburg und es wurde gestaltet von Julia Wendt. Also viel zu hören hier wieder beim Musikfest im Radio.

0: Mit Antonín Dvořáks Cellokonzert H-Moll Opus 104 sind wir eingestiegen hier bei Musikfest im Radio mit dem zweiten Satz Adagio ma non troppo. In einer Aufnahme mit der Solistin Anastasia Kobakina an ihrem Cello, hier in einer Aufnahme mit dem Tonhalle Orchester Zürich. Seit Anastasia Kobakina vor 2 Jahren im Rahmen des Schleswig-Holstein-Musikfestivals den renommierten Leonard Bernstein Award erhielt, kennt ihre Karriere nur eine Richtung, steil nach oben. Die Cellistin wurde von Sony Classical unter Vertrag genommen und die ARD widmete ihr eine 4-teilige Dokumentation. Am letzten Wochenende schloss sich für die Musikerin ein Kreis. Sie eröffnete das diesjährige Schleswig-Holstein Musikfestival mit eben Antonín Dvořáks Cellokonzert. Jener Perle der romantischen Konzertliteratur, mit der sie bereits 2024 bei den BBC Proms debütierte und ihre technische Reife sowie ihre große lyrische Begabung unter Beweis stellte. Andreas Guballa hat vor dem Konzert mit der Cellistin telefoniert.
1: Frau Kobakina, vor genau 2 Jahren wurden Sie beim Schleswig-Holstein Musikfestival ja mit dem Leonard Bernstein Award ausgezeichnet. Am 4. Juli eröffnen Sie nun das gesamte Festival. Wie fühlt sich das an?
2: Sehr aufregend, natürlich, weil es so viel verbunden ist mit diesem Festival für mich. Ja, ich habe zum ersten Mal dort als Masterclass-Teilnehmerin teilgenommen und dann durfte ich mein Programm Venedig präsentieren. Eine erste CD bei Sony und das wurde gleich mit dem Leonard Bernstein-Preis ausgezeichnet. Das sind so prägende Momente in meine Vergangenheit, ja, und in meine Leben und noch ein, ja, so ein Moment zu erleben, zur Eröffnung des Festivals, ist natürlich noch was ganz Besonderes, ja.
1: Nun gilt der Bernstein Award ja als ein wichtiger Katalysator für junge Talente. Wenn Sie jetzt die letzten 24 Monate mal Revue passieren lassen, inwieweit hat dieser Preis Ihnen Türen in die Musikwelt geöffnet, die vorher vielleicht noch nicht offen waren und Ihre Karriere beflügelt?
2: Ja, das hat natürlich auf jeden Fall Wind in Gänge gebracht und ich durfte so viele wunderbare Projekte erleben in den letzten 24 Monaten. Und natürlich ein großer Einfluss und ein Teil daran ist dieser Preis, der natürlich eine große Ehre ist, aber auch große, für mich große Verantwortungnahme, der Leonard Bernstein berechtigt zu sein, weil es war nicht nur ein genialer Musiker, sondern auch Musikvermittler, eine Figur, jemand, der viel mehr war als nur jemand, der Musik gemacht hat. Der war wirklich, er hat einen großen Teil in der Gesellschaft gespielt und ich inspiriere mich sehr von ihm, ja.
1: Seit dem Awardgewinn kennt Ihre Karriere ja eigentlich nur noch eine Richtung, nämlich nach oben. Kurz darauf folgte der Exklusivvertrag mit Sony Classical. Wie schwer ist es denn eigentlich bei diesem rasanten Tempo, die Kontrolle darüber zu behalten, wohin Sie sich als Künstlerin entwickeln wollen?
2: Ja, ist tatsächlich nicht so einfach. Geschwindigkeit nimmt natürlich zu. Und da muss ich immer diese innere Barometer nicht vergessen. Meine künstlerische Entwicklung, meine persönliche Entwicklung ist nicht veranlässigt durch die große Anzahl von Auftritten, ja. Ich versuche das zu beachten, ja, und zum Beispiel solche Projekte mit Sascha Walz, dieses Tanzprojekt, was gerade mit Opus Classic ausgezeichnet wurde, ist ein von diesen Projekten, der mir auch eine künstlerische Freiheit erlauben und das schätze ich sehr natürlich neben alle anderen Konzerte wie ein klassisches Repertoire-Auftritt mit dem Orchester, ja.
1: Sie eröffnen das Schleswig-Holstein Musikfestival ja mit Dvořáks Cellokonzert. Das haben Sie schon 2024 bei Ihrem Debüt bei den BBC Proms gespielt. Wie ist denn Ihre persönliche Beziehung zu dem Werk?
2: Es ist natürlich eine Krönung der Cello-Repertoire. Es ist ein unglaublicher Werk, eine Symphonie, ein Gesamtwerk, ja, für Orchester und Violoncello. Und ich liebe es für diese unglaubliche Generosität, ja, Generosity in dem Werk, in tschechische Musik und Dvořák besonders, diese große Weite, diese, ja, Großzügigkeit in Melodien, in den Klang von Orchester. Und für mich, es ist immer wie ein Leben, ja, von Anfang bis Ende von diesem Stück. Es ist so intensiv und Ich erlebe wirklich mit all meinen Sinnen diese Werk und es ist immer eine unglaubliche Freude, das mit Menschen zu teilen, das gemeinsam zu erleben, weil es ist einfach ja, eine geniale Musik, die jeden berührt in unterschiedlicher Art und Weise. Ja. Es ist einfach ein Stück, der zu jedem einen Zugang finden kann und spricht zu jedem.
1: Wir sprachen am Anfang schon drüber, der Bogen Ihrer Karriere spannt sich ja derzeit in einer großen Dynamik. Wie sehen Ihre nächsten Projekte aus und wo sehen Sie sich so in 5 Jahren?
2: Ja, das ist so eine Frage, die ich mich immer stelle. Ich möchte mich natürlich sehr weiterentwickeln und suche immer Partnerschaften, ja, dafür, dass Leute, die mich, Künstler, die mich inspirieren und andere Art von Musik mir zeigen. Und zum Beispiel, ich habe jetzt Premiere von dem neuen Konzert von Bryce Dessner gespielt und der kommt aus einer ganz anderen Musikwelt. Er spielt in Rockband The National, komponiert Musik für Filme und diese Erweiterung von dem Sicht finde ich so spannend. Weil natürlich, es ist fantastisch, die Stammrepertoire-Werke zu spielen, aber ich suche immer nach etwas, was, ja, was noch mir den Sicht erweitern könnte. Und ich finde, Musik ist Musik. Es ist natürlich, gibt es unterschiedliche Genres, aber die andere Art von Musik, andere Stile sind genauso wertvoll wie die klassische Musik. Und ich möchte in Zukunft das gerne irgendwie zusammenbringen. Und ich habe noch keine klare Antwort, aber ich suche.
0: Die Cellistin Anastasia Kubekina also als Solistin im Eröffnungskonzert des Schleswig-Holstein-Musikfestivals. Daniela Oldersdorf war für uns dabei, und zwar am 4.7. am Samstag im sogenannten Voreröffnungskonzert in der MUG in Lübeck.
3: Der Auftakt des 8-wöchigen Festivals fand wie jedes Jahr in der Lübecker Musik- und Kongresshalle statt. Das gediegene Publikum trinkt an den Stehtischen noch ein Weinchen, erwirbt schnell noch ein schmales Programmheft und dann geht es los in den gut besetzten Konzertsaal. Kurz begrüßt die Programmleiterin Selke Warenstreek die Anwesenden. Auf der Bühne erwartet wird die Solokünstlerin Anastasia Kubekina sowie die Dirigentin Karina Kanelakis mit dem Elbphilharmonieorchester. Die 32-jährige russische Cellistin Anastasia Kubekina gewann neben anderen internationalen Auszeichnungen 2024 im Rahmen des Schleswig-Holstein Musikfestivals den Leonard Bernstein Award. Geschätzt wird sie für ihre herausragende technische Virtuosität und ihre musikalische Vielseitigkeit. Die sympathische junge Solistin trat barfuß auf im lässigen bunten Outfit, das an ein Pyjama erinnerte, umarmte ihr Cello und los ging's.

An diesem Abend wurde geboten das Cellokonzert H-Moll Opus 104 von Antoni Dvořák. Eine Perle unter den romantischen Konzertkompositionen und eines der bedeutendsten Werke für Cello. Dvořák komponierte das Cellokonzert kurz nachdem er seine tschechische Heimat verlassen hatte und nach New York ausgewandert war. Er wirkte rastlos und besaß eine Art produktive Unruhe. So ist das 1894 entstandene Stück auch Ausdruck seines Heimwehs und verbindet symphonische Wucht mit virtuoser Brillanz.

Das Eröffnen der Allegro ist von einem markanten Hauptthema geprägt. Melancholische Klänge, gepaart mit tänzerischen Rhythmen, weisen auf die böhmische Verwurzelung des Komponisten hin. Die Themen in dieser Komposition reichen von kraftvoll bis lyrisch sanft. Das Cello als Soloinstrument hatte Dvorak zuvor nicht eingesetzt. Zu wenig durchsetzungsstark schien es ihm. In diesem Stück klingt das Cello in einem Dialog mit dem Orchester mal sanft und mal dramatisch. Interessant der Hintergrund, dass Dvorak, während er an dem Stück arbeitete, von der schweren Erkrankung seiner Jugendliebe erfuhr und die Trauer darüber in die Komposition mit einbrachte. Im zweiten Satz in Adagio, Ma non troppo nimmt er Bezug darauf, indem er das Lieblingslied seiner Jugendliebe einbaute. Das Finale setzt zunächst energisch ein und hat dann einen ruhigen Abschnitt. Das Soloinstrument klingt in der Zurücknahme mit hinein, bis das Orchester mit triumphalem Schlusslaut übernimmt und das Konzert mit wehmütigen Celloklängen endet. Für dieses gelungene und ausdrucksstarke Zusammenspiel von Solistin und Orchester gab es ganz begeisterten Applaus. Die sympathische junge Cellistin hielt eine lockere kleine Ansprache an das Publikum, freute sich sichtlich über den vielen Applaus und spielte als Zugabe eine kleine Komposition ihres Vaters für Cello und Tamburin.

Nach der Pause spielte im zweiten Teil des Konzerts das NDR Elbphilharmonieorchester, das an diesem Abend von der international gefeierten US-amerikanischen Dirigentin Karina Kanellakis angeleitet wurde. Geboten wurde die Symphonie Nummer 1 Titan in D-Dur von Gustav Mahler. Der Beiname Titan der Symphonie geht übrigens auf den gleichnamigen Roman des Schriftstellers Jean-Paul zurück. Die Symphonie ist sehr kontrastreich und war ursprünglich von Gustav Mahler nicht als absolute Symphonie konzipiert, sondern als symphonische Dichtung. So sind auch die Integration von volkstümlichen Liedern und mystischen Naturtönen zu erkennen.

Die 1889 uraufgeführte Symphonie ist eines der revolutionärsten symphonischen Erstlingswerke der Musikgeschichte. Sie bewegt sich zwischen Ernst und Ironie und bricht radikal mit traditionellen spätromantischen Hörgewohnheiten. Mit diesem Werk etablierte Gustav Mahler seinen unverwechselbaren individuellen Stil.

Die Symphonie webt einen strahlenden Klangteppich und die Dirigentin leitet das Elbphilharmonieorchester lebhaft durch den Abend. Im ersten Satz sind die Klangcollagen und Naturlaute zu hören. Darin betten sich ferne Fanfaren wie zufällig ein. Das lässt die Illusion von Ferne entstehen und hat eine räumliche Tiefenwirkung.

Der zweite Satz greift folkloristische Tanzform auf und ist in sich derber. Im dritten Satz eröffnet der Kontrabass als schleppender Kanon und die Atmosphäre kippt fast ins Unheimliche. Mahler mischt bewusst hohe Kunstmusik mit Alltagsmusik. Das Finale ist stürmisch und am Ende wird es kraftvoll und strahlend. Die Aparte-Dirigentin führte das NDR Elbphilharmonie-Orchester mit ausdrucksstarken Körperbewegungen sehr lebhaft und souverän durch den Abend. Das Publikum war begeistert von dem mitreißenden Klangerlebnis. Im fast ausverkauften Saal gab es frenetischen Applaus und Standing Ovations. Nach diesem fast zweistündigen Auftaktkonzert folgen nun noch bis Anfang September weitere Konzerte aus diversen Genres in vielen verschiedenen Spielstätten. Dies war auf jeden Fall ein gelungener Beginn eines vielversprechenden Schleswig-Holstein-Musikfestivals.

0: Wilhelm Stenhammers Konzertouvertüre Excelsior Opus 13. Hier in einer Aufnahme mit den Göteborg-Symphonikern, die ein bisschen älter ist, angeleitet von Neeme Järvi. Und Wilhelm Stenhammer, das ist jemand, den man in Deutschland nicht so kennt und einer eben der Komponistinnen und Komponisten aus Schweden, die in diesem Jahr ja auch im Mittelpunkt stehen beim Städteschwerpunkt Stockholm des Schleswig-Holstein-Musikfestivals. Und so fand diese Konzertouvertüre von Stenhammer den Eingang ins erste Programm, das in der Elbphilharmonie am Samstag, den 4. Juli, gegeben wurde. Da spielte es die Robert-Schumann-Philharmonie unter der Leitung von Benjamin Reiners. Doris Geusendamm war, wie ich selbst, auch dabei bei diesem Konzert, aber sie legt ihren kleinen ersten Schwerpunkt erst nochmal auf einen ganz besonderen Teil des Abends, nämlich auf eine Uraufführung eines Konzertes für Akkordeon und Orchester von Fasil Say. Der hat dieses Konzert extra für Xenia Sidorova, die Porträtkünstlerin, in diesem Jahr vom Schleswig-Holstein-Musikfestival geschrieben. Hier Doris Geusendamm.
1: Das Akkordeon ist in diesem Jahr das Instrument des Jahres. Fasil Say gilt als visionärer Klangarchitekt und war der Porträtkünstler des vergangenen Festivalsommers. Mit der lettischen Akkordeonistin Xenia Sidorova, die in diesem Jahr die Porträtkünstlerin ist, entstand vor vielen Jahren gemeinsam die Idee für diesen Konzertabend. Gemeinsam haben die beiden an dieser Idee gearbeitet und so ist eine kleine Sinfonie in 4 Sätzen entstanden. Doch nun erstmal kommen wir zum Beginn des Abends in der Elbphilharmonie. Witzig und spritzig begrüßt der Intendant des Schleswig-Holstein-Musikfestivals Christian Kuhnt das Publikum. Die 5. Jahreszeit in Schleswig-Holstein hat begonnen mit Karl May, Jazz Baltica, demnächst Wacken und natürlich den 200 Konzerten an 120 Spielstätten des Schleswig-Holstein-Musikfestivals. Die Bühne im vollbesetzten großen Saal der Elfi ist für ein großes Orchester vorbereitet. Allein 6 Bässe stehen auf der rechten Seite. Die Mitglieder der Robert-Schumann-Philharmonie aus Chemnitz betreten klassisch gekleidet die Bühne. Alle Männer tragen Frack und Fliege, die Damen schwarze lange Gewänder. Dieses Orchester spielt heute zum ersten Mal in der Elbphilharmonie. Der renommierte, erfahrene und dabei noch junge Dirigent Benjamin Reiners übernahm erst vor ungefähr einem Jahr als Generalmusikdirektor die Leitung der Robert-Schumann-Philharmonie. Mit viel Energie und Schwung betritt Benjamin Reiners die Bühne. Und diesen Schwung verliert er auch den ganzen Abend nicht. Zur Einstimmung in den klangvollen Abend wird die Konzertouvertüre Excelsior Opus 13 vom schwedischen Komponisten Wilhelm Stenhammer gespielt. In diesem Jahr steht nämlich Stockholm im Mittelpunkt des Festivals. 130 Jahre alt ist dieses stürmische Stück von Stenhammer. Es kommt schnell und leidenschaftlich daher und ist eine einsätzige, sinfonische Dichtung mit sehr auf- und absteigender Intensität. Ruhige Passagen, dominiert von Streichern und Bläsern, werden wieder temperamentvoll aufbrausend durch den vollen Orchesterklang. Musik.

Nach dem abrupten Schlussakkord gibt es begeisterten Beifall, der lauter wird, als Xenia Sidorowa nach einer kleinen Umbauphase strahlend und dynamisch mit ihrem Akkordeon die Bühne betritt. Mit einem Moderato cantabile, quasi allegro, beginnt das Akkordeon allein diesen ersten Satz Adagio. Es stellt sich vor und zeigt faszinierend, welche Klangvielfalt entsteht und wie groß der Tonumfang ist, den Xenia Sidorowa dem Akkordeon entlockt. Gefühlvoll, virtuos und brillant spielt sie ihr Instrument, das sie durch ihre Großmutter kennen und lieben gelernt hat. Manchmal sieht es aus, als schüttle sie die Töne aus dem Akkordeon. Mit dem Einsatz des Orchesters wird es sehr rhythmisch und temperamentvoll. Wildes Trommeln auch auf dem Blasebalg des Akkordeon, zupfende Streicher und voller Blechbläserklang ergibt eine elektrisierende Energie in den Konzertsaal. In der Mimik von Xenia Sidorowa zeigt sich ihre enorme Spielfreude.

Das Akkordeon ist den meisten bekannt durch Volksmusik. Doch dieser Abend zeigt beeindruckend, wie breit das Spektrum der Musik für ein Akkordeon sein kann. Fließend ist der Übergang zum zweiten Satz, Scherzo, in dem sich weltmusikalische Einflüsse zeigen. Manchmal hat es den Klang einer Big Band. Für das Orchester und den Dirigenten ist dieses Konzert durch das hohe Tempo und die ständigen Wechsel im Rhythmus eine große Herausforderung. Im dritten Satz Andante werden die Passagen vom Akkordeon lang gezogen, haben etwas Lyrisches, teilweise Melancholisches. Der vierte Satz Finale lässt das Akkordeon zwischendurch ächzen und stöhnen, bis es dann noch einmal tief durchatmet, um mit dem Orchester Fahrt aufzunehmen und dann abrupt endet.

Lang anhaltender stürmischer Beifall. Mit Bravo-Rufen und Pfeifen ist die Antwort des begeisterten Publikums. Als Solozugabe spielt Xenia Sidorova hingebungsvoll das Stück Revelation, Offenbarung von Sergei Fojtenko. Ein wunderschönes, ruhiges, melodisches Stück, das Emotionen weckt.

0: Am Ende freuen sich alle riesig. Ksenia Sidorowa, das Orchester und der Dirigent Benjamin Reiners über diese gelungene Uraufführung des Konzertes von Fasil Sai mit der klanggewaltigen Tonsprache.
1: In der Pause in der Elbphilharmonie in Hamburg wurde dann dieses Konzert für Akkordeon und Orchester von Fasil Sai und die Aufführung mit eben Ksenia Sidorowa lebhaft diskutiert und auch laut diskutiert. Und das hört man ein bisschen auch bei meiner Umfrage, wo ich danach gefragt habe, wie die Menschen denn dieses Konzert erlebt haben.
2: Ein kleiner orientalischer Touch war mit dabei.
3: Also ein Tanz.
2: Aber sehr eindrucksvoll, vor allem, dass es solistisch begonnen hat und dann auch so wieder aufgehört hat am Schluss. Das fand ich sehr schön, war ein schöner Rahmen. Und das langsame Stück, das Andante, fand ich sehr, sehr gefühlvoll.
4: Ich war fasziniert von den Akkordeonklängen, von der Energie des Orchesters und des Zusammenspiels. An irgendwas Außermusikalisches habe ich gar nicht gedacht.
3: Ein Gespräch mit großer Dynamik, aber auch großer Zartheit.
5: Ich fand auch das Zusammenspiel zwischen Orchester und dem Akkordeon grandios. Ich bin wirklich nicht fachlich begabt oder so, aber ich fand es so toll.
6: Ja, ich habe gedacht, es ist genial gemacht. Ich fand es ein bisschen schade, dass sie mit ihrem Akkordeon im Orchester ein bisschen untergegangen ist. Es ist jetzt nicht direkt zum Stück, aber das Stück an sich fand ich sehr gut. Das war wirklich gut gemacht und ich habe es gerne gehört. An was habe ich dabei gedacht? Oh je, was für Assoziationen hatten wir?
7: Ein bisschen Hafenkante, Hamburger Hafenkante und ein bisschen Mowgli und das Dschungelbuch und ein bisschen osteuropäische Schwere.
8: Dass es sich einfach fantastisch anhört, man eigentlich gar keine Vorstellung mehr hat, dass man aus diesem Instrument alles herausholt. Also es ist sehr, sehr faszinierend.
9: Ja, ich fand das sehr schön. Wir haben im letzten Jahr hier erlebt in der Elf. Das, was er letztes Jahr gespielt hat und oder hier gespielt worden ist, das hat sich jetzt auch wieder gespiegelt, finde ich. Das war schon sehr anstrengend. Ja, er ist nicht so der typische Klassiker, sage ich mal, sondern schon ein bisschen mehr Bums dahinter und etwas ja, imposanter auch zum Teil. Gerade die Einlagen von den Perkussionisten hinten, die waren schon sehr schön. Das war sehr gelungen.
10: Spannend.
11: Sehr spannend, ja.
10: Anders. Manchmal.
11: Sehr schön.
10: Also eher ungewöhnlich.
11: War sehr schön. Diese Spannung sehr schön aufgelöst. Manchmal schon sehr hart, die Spannung zu leben.
12: Ja, die Künstlerin lebt, ist verbunden mit ihrem Instrument. Und das hat sie wunderbar transportiert, muss ich sagen. Ganz toll.
11: Ich fand es einfach nur fantastisch.
13: Vor allem fand ich interessant, dass man aus dem Akkordeon alles rausholen kann.

1926. Die Wiener Gesellschaft der Musikfreunde lehnte es damals wegen der Länge und Schwierigkeit ab. Die erste Aufführung fand dann erst 1837 statt, mehr als 10 Jahre nach Schuberts frühem Tod. Es beginnt mit einer langsamen Einleitung. Hörner rufen und geben ein Motto vor. Der erste Satz Andante, Allegro, Manon Troppo entwickelt sich dann temporeich und schwungvoll. Die Musik bleibt immer im Fluss. Es schälen sich Motive heraus, doch Grenzen sind nicht zu hören. Mal zart und dann wieder mit vollem Orchesterklang. Alles klingt geschmeidig und eingängig.

Benjamin Reimers zeigt große Freude in seinem Dirigat. Mit Gesten und fast tanzend führt er die Robert-Schumann-Philharmonie durch die Sinfonie. Schubert liebt wohl seine musikalischen Gedanken. Er wiederholt sich so oft in seinen Melodien. Im zweiten Satz Andante con motto wechseln marschierende Orchesterklänge mit einer zarten Melodie. Die Holzbläser und Streicher lassen die Melodie so gefühlvoll erklingen, während die marschierenden Passagen lauter, fast bedrohlich werden. Ein fast schreiender Akkord und dann plötzlich Stille.

Vorsichtig beginnen die Streicher wieder das Spiel aufzunehmen. Zögerlich, wie nach einem großen Schreck, schleichen sich die sanften Passagen aus dem Satz. In den nächsten beiden Sätzen geht es fröhlicher zu. Im Scherzo, Allegro, Vivace, Trio gibt es tänzerische Melodien und viele Anteile, die an Volksmusik erinnern. Mit viel Schwung und Tempo geht es durch diesen Satz. Im letzten Satz, Finale, Allegro, Vivace, fegen die Bögen in hohem Tempo über die Saiten der Streicher. Manchmal hebt es die Musiker vom Stuhl und der Dirigent macht kleine Luftsprünge. Das Spiel wirkt getrieben, immer schneller, noch intensiver.

Zum Schluss nimmt das Orchester nochmal Anlauf und beendet die Sinfonie fulminant. Das Publikum tobt, klatscht, ruft begeistert, fast wie Laola-Wellen hört es sich an, wenn Benjamin Reimers die einzelnen Instrumentengruppen aufstehen lässt. Ein Abend mit absolut musikalischen Höhepunkten und voller

0: Die Porträtkünstlerin Xenia Sidorowa an ihrem Akkordeon hier bei Musikfest im Radio. Mit einer etwas älteren Aufnahme von Frank Angelis, Fantasie auf Astor Piazzollas, Schickilin de Baschin. Als erste Akkordeonistin überhaupt ist Xenia Sidorowa Porträtkünstlerin des Schleswig-Holstein-Musikfestivals in diesem Jahr. Die lettische Musikerin will mit 9 unterschiedlichen Programmen zeigen, dass ihr Instrument weit mehr ist als Begleitinstrument für Chantiköre und Musette-Musik. Die Musikerin wurde in Lettland geboren, an der Royal Academy of Music in London ausgebildet und lebt heute im sonnigen Sizilien. In ihrer Arbeit verbindet sie die tiefe Melancholie der osteuropäischen Seele mit der akademischen Avantgarde und zeitgenössischer Klassik. In diesem Festivalsommer präsentiert sie ein breites Spektrum, das von intimer Kammermusik bis zum großen Orchesterkonzert reicht. Andreas Kuballa hat mit ihr telefoniert.
1: Frau Sidorowa, das Akkordeon ist ja das Instrument des Jahres und Sie stehen beim Schleswig-Holstein Musikfestival im Mittelpunkt des Künstlerporträts. Mit welchen Ideen wollen Sie als weltweite Botschafterin Ihres Instruments alte Klischees endgültig ausräumen?
2: First of all, it's my honor to be able to do it. I'm very excited that the festival has chosen me and they entrusted me to present accordion in such different
3: Für mich ist es vor allem eine riesige Ehre. Ich freue mich unglaublich, dass das Festival mir so viel Vertrauen entgegenbringt und mich das Akkordeon in so vielen unterschiedlichen Facetten präsentieren lässt. Die Festivalleitung hat mir von Anfang an gesagt, ich solle groß denken und mich durch nichts einschränken lassen. Das habe ich getan und alle meine Projektvorschläge wurden angenommen. Die Zusammenarbeit war dadurch extrem unkompliziert und macht einfach Spaß. Jetzt freue ich mich darauf, dem Publikum das Ergebnis zu zeigen. Die Menschen hier sind wirklich besonders. Manchmal kaufen sie Karten, ohne das genaue Programm zu kennen, einfach weil sie dem Festival so sehr vertrauen. Ich hoffe und bin mir eigentlich sicher, dass sie nicht enttäuscht werden. Es wird großartig, all die Freunde und Kollegen wiederzutreffen, mit denen ich diese Programme auf die Bühne bringe.
1: Wie sind Sie überhaupt zur Musik gekommen und wie haben Sie das Akkordeon für sich entdeckt?
2: I got into music at around 6 years old when my grandmother gave me the first accordion. So this was it. The journey started there, the seed was planted and later on basically it was our summer hobby.
3: Das fing alles an, als ich etwa 6 Jahre alt war. Meine Großmutter hat mir damals mein erstes Akkordeon geschenkt. Damit ging die Reise los, der Samen war gesät. Später war das Spielen erstmal unser gemeinsames Sommerhobby, einfach eine Beschäftigung, um das Gehirn in den Ferien fit zu halten. Das war kurz bevor ich in die Schule kam. Meine Eltern dachten sich anfangs nicht viel dabei und glaubten, es sei nur eine Phase. Aber als sie sahen, wie viel Spaß ich daran hatte, fragten sie mich, ob ich tiefer einsteigen will und wir nach einem Lehrer suchen sollen. Das haben wir gemacht und am Ende wurde daraus eine riesige Leidenschaft. Mir hat es von Anfang an Spaß gemacht, auf der Bühne zu stehen. Gleichzeitig wusste ich, dass ich hart arbeiten muss, um dort zu bleiben. Es ist nicht immer alles nur rosig, man braucht eine Menge Disziplin. Ich finde es allgemein wunderbar, wenn Kinder diese Erfahrung machen, sei es durch Musik, Sport oder eine andere Kunstform. Für mich war es der Beginn einer lebenslangen Leidenschaft.
1: Sie betonen oft, wie sehr Sie die Herkunft des Akkordeons als Instrument des Volkes schätzen, das die Menschen in Freud und Leid begleitet. Gleichzeitig haben Sie an der Royal Academy of Music studiert und zeigen, wie vielseitig das Instrument abseits der Volksmusik ist. Wie gelingt Ihnen der Spagat zwischen Tradition und moderner Klassik im Konzert?
2: I really appreciate that accordion comes from the people and that it's associated with this kind of accompanying of events, different kind of events actually.
3: Ich schätze diese Volksnähe des Akkordeons wirklich sehr. Es hat die Menschen schon immer bei den unterschiedlichsten Anlässen begleitet, von Hochzeiten bis zu Geburtstagen. Im Zweiten Weltkrieg gab es zum Beispiel einen riesigen Boom, weil das Instrument so leicht transportabel ist. Man konnte es einfach mit in den Wald nehmen und überall spielen. In Italien, genauer gesagt in Castelfidardo, bei Ancona, gab es damals über 50 Akkordeonfabriken. Heute sind es zwar deutlich weniger, aber es zeigt, wie groß die Nachfrage war und eigentlich immer noch ist. Egal, wo ich hinkomme, ob Orchestermusik, Backstage-Mitarbeiter oder die Fahrer, fast jeder hat irgendeine Verbindung zum Akkordeon. Entweder hat es die Oma gespielt oder sie selbst. Das Instrument ist unglaublich bekannt. Ich mag das und möchte den Leuten das Akkordeon einfach aus einem etwas anderen Blickwinkel zeigen. Sie sollen erleben, dass es viel mehr kann als nur den vertrauten traditionellen Klang. Man hört es in der Popkultur, im Kino, auf der Straße und eben jetzt auch im Konzertsaal. Einige Komponisten nutzen das heute sehr klug. Sie lassen die traditionelle Tonsprache der Volksmusik in ihre Werke für den Konzertsaal einfließen. Das ist auch beim ersten Konzert mit Werken von Astor Piazzolla so. Ich komme gerade frisch aus der ersten Probe und man hört diese folkloristischen Wurzeln ganz deutlich. Ich liebe das, weil es die Menschen direkt anspricht. Es wirkt vertraut und gibt der Musik die besondere Würze, die wir annehmen und genießen sollten, anstatt vor ihr wegzulaufen.
2: Pure classical music such as Mozart or Baroque, Bach, but it can also do a lot of other things too. And I think the contemporary music erases those borders.
0: Xenia Sidorova, die diesjährige Porträtkünstlerin des Schleswig-Holstein Musikfestivals, hier im Interview. Wir werden im Laufe dieser Reihe noch mehr von ihr erfahren. Die deutsche Übersetzung wurde von Marion Weyers eingesprochen.

0: Mr. Freddy's Blues hier bei Musikfest im Radio, dem Magazin zum Schleswig-Holstein Musikfestival. Und wir kommen jetzt zum ersten Musikfest auf dem Lande, eben mit dieser Musik. Das war in Hasselburg. Und das haben Anja Franke und ich am Sonntag, den 5. Juli, besucht. Dort trat der Pianist Joja Wendt zum ersten Mal überhaupt beim Schleswig-Holstein Musikfestival auf.
1: Was ist denn das Besondere an diesem Musikfest, Micha?
0: Die Musikfeste auf dem Lande, die finden ja immer auf einem Gutshof oder beim Schloss in Schleswig-Holstein statt. Meistens sind dann Scheunen oder umgebaute Ställe die Konzertsäle. Dabei gibt es am Samstag und am Sonntag jeweils ein Programm mit 3 einstündigen Konzerten und dazwischen gibt es lange Picknickpausen. Und dann gibt es am Samstagabend noch ein 90-minütiges Einzelkonzert. Wir waren beim Sonntagsprogramm, das startet dann immer um 11 Uhr. Während der einstündigen Pausen dazwischen kann man mit einem Picknickkorb auf dem Gutsplatz speisen und auch nette Gespräche führen.
1: Zudem kann man, und das finde ich als Mutter jetzt richtig toll, während den 3 Konzerten eine Kindermusikwerkstatt besuchen. Und zwar nicht wir als Erwachsene, sondern dieses Angebot richtet sich an Kinder von 4 bis 10 Jahren. Und dieses Angebot beinhaltet eine musikalisch-pädagogische Betreuung. Das ist natürlich toll, weil die Eltern während dieser Zeit ja im Konzert sitzen können und sie wissen, dass ihre Kinder gut betreut werden und sogar auch noch etwas lernen. Die Leitung von dieser Kindermusikwerkstatt wurde auf Gut Hasselburg von der Musikpädagogin Hanna Spereitzky durchgeführt. Und zum Ende der Konzerte durften dann die Kinder dann auf der großen Konzertbühne eine eingeübte Mini-Performance vorführen.
0: Nein, das gesamte Wochenendprogramm in Hasselburg, also das ganze Musikfest auf dem Lande, wurde von dem Pianisten Joja Wendt gestaltet, der allein oder mit Freunden an allen Konzerten beteiligt war. Das ist ein begnadeter Jazz- und Boogie-Woogie-Pianist und er trat zum ersten Mal überhaupt auf dem Schleswig-Holstein Musikfestival auf. Wer ist er denn, dieser Joja Wendt?
1: Joja Wendt wurde in Hamburg geboren, wuchs zunächst in Istanbul auf, da sein Vater dort 10 Jahre als Chefarzt fungierte und zog dann mit seiner Mutter nach einigen Stationen in Deutschland wieder zurück nach Hamburg, wo er heute auch noch lebt. Nach dem Abitur wendete er sich dann dem Jazz zu und studierte in den Niederlanden und in New York. Er trat schon mit Joe Cocker, Chuck Berry oder der Band Pur auf und ist seit 2011 zudem Mitglied der Söhne Hamburgs, die noch aus Stefan Gwildes und Rolf Clausen bestehen. Im ersten Konzertteil am Sonntag, der unter dem Titel »Alles andere als Piano Part 2« angekündigt wurde, überzeugte Joja Wendt mit seiner Spielfähigkeit und Spielfreude am Piano. Aber auch mit seinem Charme und Humor hat er das Publikum hervorragend unterhalten.
2: Ich würde dann jetzt vielleicht noch ein Stück spielen, das eine pianistische Stilistik des frühen Jazz ist. Und zwar gab es das sogenannte Stride Piano. Also man muss wissen, sich am Klavier selber zu begleiten und überhaupt Solos Klavier zu spielen, hat eine lange, lange, lange Tradition. Der Blues-Pianist nachher, auch der Jazz-Pianisten. Und vor allen Dingen kam aus dem Ragtime, ich weiß nicht, ob Sie das noch im Begriff haben, die Technik, dass man mit der linken Hand große Sprünge machte. Also den Basston und den Akkord in der linken Hand, sondern dass man die rechte Hand frei hat, um Melodien zu spielen. Und die Fort- und Weiterentwicklung des Ganzen nannte sich Stride-Piano. Und der König, der Meister dieser Stilistik war Fats Waller. Der hatte ein Parade-Instrumentalstück, das hieß Handful of Keys, so viel wie eine Handvoll Tasten. In dem Stück gibt es nachher einen Moment, da spielt er die linke Hand, macht diese Bewegung und rechts mit Doppelgriffen so. Das ist also eine absolute koordinatorische Herausforderung, die, soweit ich weiß, hier beim Schleswig-Holstein Musikfestival so in dieser Form. Und ich werde jetzt wenn Fats Waller dieses Stück angekündigt hat, ging immer ein Raunen durch die Menge. Meine Damen und Herren, ich spiele jetzt für Sie Handful of Keys. Ihr macht doch jeden Scheiß mit, ne?

0: Das Besondere bei diesem Konzert war, dass das Piano in der Mitte der Bühne stand und es zu beiden Seiten je einen Bildschirm gab. Auf diesen Bildschirm konnte man die Klaviertasten und Joja Wenns flinke Finger sehen. Somit war der Künstler nicht nur gut zu hören, sondern seine musikalische Fingerfertigkeit auch für alle Besucher gut sichtbar.
1: Im ersten Teil spielte er 7 Stücke alleine, wobei ihm da noch spontan ein Gleichgesinnter auf der Bühne unterstützte.
0: Aha, wie meinst du das?
1: Naja, da einige Zuschauer zu spät kamen, wurden diese sofort in das Unterhaltungsprogramm eingebaut. Besonders herausragend war dabei der spontane Auftritt eines jungen Julius Watje aus Hamburg. Der war sehr offen und sofort bereit, auf die Bühne zu kommen. Er half ihm dann einfach so rauf, zog ihn da hoch und er spielte dort das Stück, was er eingeübt hat, nämlich Für Elise am Klavier, selber der Junge. Dabei ließ er sich auch nicht von Joja Wenns gleichzeitig improvisierten Klavierspiel durcheinanderbringen. Der hatte sich nämlich von hinten über den Jungen gebeugt und spielte dann einfach mit.
2: Spielst du auch Klavier? Spielst du auch Klavier?
3: Ja.
2: Ja? Spielst du gut? Was spielst du denn so?
3: Ich spiele eine vereinfachte Version von Für Elise.
2: Cool.
3: So ein paar Klavier.
2: Ach, guck mal, willst du mal spielen? Spiel mal deine Für Elise-Version. Keine Höhe, da musst du drehen, aber da musst du nachher wieder runterstellen. Wie heißt denn du überhaupt? Wir kennen uns nicht, Leute, das ist jetzt nicht vor, das ist jetzt nicht über...
3: Julius.
2: Julius, das ist aber ein schöner Name. Und wo kommst du her, aus Schleswig?
3: Nee, aus Hamburg.
2: Aus Hamburger? Das ist nicht dein Ernst. Welche Ecke?
3: Uhlenhorst.
2: Oh, das schöne, feine Herr, ja? Okay, dann zeig mal, was du kannst. Guck mal, wir hätten sogar einen zweiten. Jetzt hast du es mühsam hochgedreht. Ist egal, Julius, kommt jetzt nicht. So, das ist jetzt nicht beabsichtigt, das ist auch nicht geplant und gar nichts. Wir kennen uns nicht, wir sind nicht verwandt und verschwägert. Du musst deine Jacke ausziehen, klar. Natürlich, deine Mami kriegt das hier im Film schon mit, die ist mich sehr, sehr stolz. Zack. So, geht los. Jetzt bin ich gespannt.

0: Julius aus Hohenhorst.
1: Das Publikum war begeistert und Julia Wendt bestätigte damit auch, dass er sich stark für die musikalische Früherziehung und für den Nachwuchs einsetzt.
2: Im zweiten Konzertteil, The Art of Boogie Woogie, erzählte Julia Wendt, wie er als Schüler in der Hamburger Kneipe Speer am Klavier spielte und er währenddessen von Joe Cocker entdeckt wurde. Joe Cocker sprach ihn an und fragte ihn, ob er dem Publikum nicht in seinem Vorprogramm einheizen könnte. Und so begann dann schließlich auch Julia Wendts Karriere. Das Lied, welches sich Joe Cocker immer von ihm gewünscht hatte, war dieses I've got my mojo working von Moody Waters.

0: Am Anfang eine reine Piano-Version von Muddy Waters, Got My Mojo Working. Im weiteren Verlauf dieses zweiten Konzertes gab es dann nochmal von Joja Wendt mit dem Publikum zusammen animiert das Stück als Gesang. Und das Publikum arbeitete natürlich hervorragend mit, denn so wie Joja Wendt auch immer sagte, das Schleswig-Holstein Musikfestival-Publikum ist natürlich ein ganz besonderes Publikum. Und auch hier spürte man dann natürlich wieder die tolle Hingabe und auch mit welchem Talent er diese ganzen Stücke interpretierte. Nach dem vierten Solo gespielten Stück kündigte er zwei Nachwuchskünstler an, ebenfalls am Piano. Die Brüder Merito und Rogerio Antonio, die Boogie Woogie Twins. Ebenfalls aufgewachsen in Hamburg, entdeckten diese schon frühzeitig ihre Begeisterung für den Blues und Boogie Woogie. Sie zählen zu den gefragtesten Piano-Duos Norddeutschlands. Sie spielten zunächst einzeln am Klavier, während der andere das Publikum zum Mitklatschen animierte. Dann wechselten sie während des Spiels den Platz. Sie waren beeindruckend synchron und sehr dynamisch und sie hatten eine wunderbare Ausstrahlung. Gerade derjenige, der das Publikum zum Mitklatschen animierte, strahlte förmlich. Es war wunderbar.
1: Das nächste Stück wurde dann zu dritt gespielt an einem Piano. Es war ein wundervoller gemeinsamer Auftritt und die drei boten einen musikalischen Hochgenuss. Die Finger der Spieler flogen über die 88 Tasten und die Hände wechselten von den Tiefen zu den höheren Tönen, egal wer wo saß. Und niemand kam sich dabei in die Quere, niemand verspielte sich. Bei dem zweiten gemeinsamen Klavierstück zu dritt spielten sie alle gleichzeitig am Klavier. Sie spielten sich zu den hohen Tönen durch und gingen wechselnd von rechts wieder weg, um dann gleich wieder links sich anzuschließen, die tiefen Töne anzuschlagen und sich wieder selbstverständlich ans Klavier zu setzen und weiter zu spielen. Das hatte so ein bisschen was wie Ping-Pong mit Rundlauf, wobei die Musik immer wieder auf Anschluss fortgeführt wurde.

0: Danach gab es Standing Ovations und Yo-Ya Wen zeigte den Twins, dass man sich zu allen Seiten des Publikums verbeugt.
1: Und wir haben hier noch ein Stück rausgesucht, und zwar von den Boogie Woogie Twins, und das auf zwei Pianos vor etwa einem Jahr in Hamburg aufgenommen.

0: Nach der zweiten Picknickpause gab es am Nachmittag das dritte Konzert, das passenderweise auch Afternoon Gypsy Jazz hieß. Auch da umschmeichelte Joja Wendt erneut das Publikum und spielte das Lied Take Five von Paul Desmond im Fünfvierteltakt.
1: Und ich würde jetzt gerne dieses Stück spielen. Das Problem ist, es ist halt im Fünfvierteltakt. Wir Pianisten sind gewohnt, Dreiviertel, so ein Walzer, also das können wir spielen, oder Vierviertel. Aber fünf ist immer einer mehr als so gewohnt. Es gibt Pianisten, die das dann teilen in zwei und drei, immer abwechselnd, macht die Sache auch nicht so viel besser. Also, ist für mich eine sehr schwierige Sache. Ich muss also, während ich spiele, immer das Kleinste mal ein Vielfacher, dann wieder multiplizieren, die Wurzel ziehen. Ich werde es jetzt hier probieren, aber wenn ich mich verspiele, werden Sie es gar nicht merken. So, für die Fachleute, ich fange an mit dem B-Teil, also mit dem Mittelteil, der wird reharmonisiert. Ich werde andere Harmonien, die Melodien, so, ich sag's bloß, weil das ist ja ein besonderes Publikum hier. Und bei jedem anderen Publikum hätte ich gesagt, ich spiele es einfach, aber hier muss ich es sagen. Also es wird reharmonisiert und dann geht es erst in den Groove.

0: Nach einer weiteren Klavierkomposition bat Joja Wendt zwei neue Gäste auf die Bühne. Den englischen Jazz-Violinisten Ben Holder und den Gitarristen Giovanni Weiss.
1: Ben Holder begann seine klassische Ausbildung bereits im Alter von 6 Jahren und studierte am Konservatorium von Birmingham. Er besitzt ein besonderes Gespür für Swingrhythmen. Die setzt er mit jeder Menge Energie um.

Ben Holder, der hat ja nicht nur total virtuos Geige gespielt, sondern er hat noch eine sehr ausdrucksstarke Stimme und hat uns auch noch mit hervorragendem Gesang verwöhnt. Der Gitarrist Giovanni Weiss, der kam schon mit 4 Jahren das erste Mal mit den Gitarrensaiten in Berührung. Er wuchs in der Sinti-Großfamilie Weiss in Hamburg auf. Dort begann er gemeinsam mit seinem Cousin und seinem Bruder nach seinen Vorbildern Django Reiner, George Benson und Pat Metheny zu musizieren.

0: Diese drei Künstler zeigten ein fantastisches Zusammenspiel. Einen weiteren gemeinsamen Auftritt haben sie bei ihrer Tournee, die heißt Das Biest und das Schöne, am 16. März 2027 in der Lübecker Muck. Nach diesem letzten Auftritt verabschiedeten sich alle Künstler des Nachmittages und die Kinder der Kindermusikwerkstatt kamen auf die Bühne, um ihre selbst gebastelten Instrumente und ihre Mini-Performance unter Leitung von Hanna Speralski zu präsentieren. Auch dafür gab es natürlich einen riesigen Applaus vom Publikum.
1: Ich war ja selbst vor dem Sonntag in Hasselburg ein wenig skeptisch, ob Julia Wendts Pianospiel über drei Konzerte hin abwechslungsreich bleibt und den Konzerttag tragen kann. Aber durch seine humorvolle Spontaneität in der Moderation und seine Virtuosität am Piano, da kam nie Langeweile auf. Und die jeweiligen Gastmusiker, die Boogie Woogie Twins und Ben Holder sowie Giovanni Weiss, die fügten weitere Höhepunkte dazu. Das war tolle Unterhaltung, die wir da in Hasselburg beim ersten Musikfest auf dem Lande genießen konnten. Und sicherlich nicht der letzte Auftritt von Julia Wendt beim Schleswig-Holstein Musikfestival.
0: Ich fand diesen Tag mit diesem Ausnahmekünstler Julia Wendt auch sehr, sehr kurzweilig. Es hat mir richtig gut gefallen. Er war wunderbar mit seiner musikalischen Begabung und Spielfreude. Und er hat mich mit seinem spritzigen, spontanen Humor auch sehr unterhalten. Auch fand ich diesen gesamten Nachmittag einfach wunderbar organisiert mit dem Picknick und den Konzerten. Dieser Wechsel war einfach sehr, sehr gut und es war richtig unterhaltsam.
1: Das war das erste Mal, dass du bei einem Musikfest auf dem Lande warst?
0: Ich war noch nie auf dem Musikfest auf dem Lande, wobei ich ja schon bei vielen Konzerten vom Schleswig-Holstein Musikfestival war. Und von daher war das auch für mich eine neue Erfahrung.
1: Und dann kann man ja nochmal sagen, da kommst du auch im nächsten Jahr wieder bei einem Musikfest auf dem Lande, oder?
0: Das denke ich auf jeden Fall. Es war wirklich schön. Was ich bei dem Konzert von Julia Wendt aber auch noch sehr beeindruckend fand, war, dass er sich bei den Auftritten seiner Gäste und den Nachwuchstalenten so zurücknehmen konnte. Er hatte die Gabe, die Bühne auch für andere freizugeben. Das fand ich sehr sympathisch.
1: Ja, es war sozusagen das letzte Stück, das musikalischste einfach. Da war nicht mehr so viel Moderationsspirenzken, weil es auch so hervorragende Musiker dabei war, gab.
0: Ja, richtig. Und es war für ihn gar kein Problem, auch abzugeben, sodass die sich eben präsentieren können und er nicht im Mittelpunkt stand.
1: Und für Sie haben wir jetzt noch rausgesucht Dark Eyes, ein Stück eben von Julia Wendt zusammen mit Ben Holder und Giovanni Weiss.

0: Nach dem ersten Musikfest auf dem Lande in Hasselburg gibt es noch 4 weitere Musikfeste auf dem Lande und sogar noch 2 Kindermusikfeste. Und zu den nächsten beiden Musikfesten auf dem Lande, da erzählt Ihnen jetzt der Verantwortliche was. Und das ist nämlich Miguel Lázaro Díaz.
1: Zum Musikfest in Stokse am Samstag, 11. Juli. Da haben wir Alma Latina, das ist ein Duo von Geige und Gitarre, sehr interessant, mit verschiedenen lateinamerikanischen Folkmusik. Dann gehen wir weiter mit 15 Uhr mit Absalon String Quartett. Da haben wir so eine mehr klassische Quartettbesetzung sozusagen. Und 17 Uhr gehen wir weiter mit Caminos Nuevos. Das ist auch ein bisschen diese lateinamerikanische Tradition, die übrigens in andere Besetzung spielen den Sonntag, 12. Juli, als das Kollektivduo, ja, um 13 Uhr. Aber zurück zum 11. Juli. Abends haben wir diese Kizellum Leko, die Stockholm Folk Music Gruppe. Und dann Sonntag, der 12. Juli, Fabian Eger, Svantia, Wienhagen, Querflöte, Hafe, das ist ein klassisches Duo. Nicht so gewöhnlich übrigens, aber interessant auf jeden Fall. Und haben wir gesagt, 13 Uhr, Kollektivduo, in Verbindung mit Caminos Nuevos, der vorherigen Tag. Und dann Quartett Frabil um 15 Uhr. Das ist so ein Folk-Tradition, nicht eine mit Violin, Akkordeon, Klarinette und anderen Instrumenten. Dann kommen wir auf dem Musikfest auf dem Lande im Enkemdorf, dem Samstag, 18. Juli, mit dem Quintonic. Das sind eine Gruppe von 5 junge Musikerinnen, die kommen aus Wien, super interessant, die mischen klassische Musik mit verschiedenen Folkmusik. Dann um 15 Uhr kommt der Quantum Quintet, ja, auch interessant. Der Swing 23, ja, mit dieser Gypsy Swing Tradition von der Django Reinhardt, größte, ja, und Grappelli Tradition, ne? Dann gehen wir weiter abends, 18. Juli mit Wör und Congero. Die sind auch 2 unterschiedliche Besetzungen, die sich zusammenspielen werden. Wör war bei uns schon mal, Congero, sehr interessante auch, ja, Chor- oder Gesängegruppe. Der Sonntag, 19. Juli, haben wir ein Duo von Violin Kontrabass um 11 Uhr. Sehr hervorragende Musiker aus der Deutschen Stiftung Musikleben. Und wieder um 13 Uhr kommen wir die Quintonic, die 5 Musikerinnen aus Wien. Und dann 15 Uhr, ja, noch ein Duo von Klarinett und Akkordeon. Sehr interessant, auf jeden Fall.
0: Als letztes Musikstück in dieser Sendung habe ich Ihnen noch ausgesucht. Das Kollektivduo, das sind Juan Carlos Díaz an der Querflöte und Rafael Brunner am Akkordeon. Und die spielen in dem Programm Esperanza, nämlich am Sonntag, den 12. Juli, auf dem Musikfest auf dem Lande in Stocksee um 13 Uhr.

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0: 13 Minuten nach 10.
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0: 12 Minuten vor 1.
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0: 3 vor halb 2.
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